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1: Vielfach sternenklarer Himmel und tropische Temperaturen über 20 Grad. Der Donnerstag, der heißeste Tag der Woche mit bis zu knapp 40 Grad. Am Freitag gehen die Temperaturen ein kleines Stückchen zurück, aber gegen Abend steigt dann auch das Schauer- und Gewitterrisiko.

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2: Vielfach sternenklarer Himmel und tropische Temperaturen über 20 Grad. Der Donnerstag, der heißeste Tag der Woche mit bis zu knapp 40 Grad. Am Freitag gehen die Temperaturen ein kleines Stückchen zurück, aber gegen Abend steigt dann auch das Schauer- und Gewitterrisiko.
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2: Ich bin Moritz Einzel. Guten Morgen. Der neue Bundesverkehrsminister Steffen Bilger ist zuversichtlich, den Zustand von Straßen, Brücken und Schienen mit den neuen Infrastrukturmilliarden verbessern zu können. Im ZDF hat der CDU-Politiker aber davor gewarnt, zu glauben, dass das jetzt sehr schnell und ohne Unannehmlichkeiten geht.
3: Ich kann keine Wunder versprechen, weil Infrastruktur schon auch Zeit braucht. Aber natürlich muss es jetzt auch mit den Möglichkeiten, die wir durch die Infrastrukturmilliarden haben, schnell und spürbar besser werden. Aber es wird seine Zeit brauchen. Gerade wenn wir jetzt viel in die Infrastruktur investieren, dann bedeutet das auch Baustellen. Das bedeutet Behinderung, das bedeutet im Bahnbereich dann auch leicht Verspätungen.
2: Bilger hatte gestern Patrick Schnieder als Verkehrsminister abgelöst. Unterdessen hat die krisengebeutelte Bahn Medienberichten zufolge im ersten Halbjahr schwarze Zahlen geschrieben, zum ersten Mal seit 7 Jahren. Der bundeseigene Konzern habe mit seinem Kerngeschäft von Januar bis Juni ein Plus im dreistelligen Millionenbereich gemacht. Als Hauptgrund wird die Entwicklung bei den Kraftstoffpreisen genannt, da sind viele vom Auto auf die Bahn umgestiegen. Wer zwischen Zwickau und Leipzig mit der Bahn unterwegs ist, braucht nach den Sommerferien mehr Zeit. Die Deutsche Bahn hat für den Zeitraum vom 17. August bis kurz vor Weihnachten eine Sperrung zwischen Zwickau und Gößnitz angekündigt. Grund dafür sind Bauarbeiten an der Sachsen-Franken-Magistrale. Passagiere müssen in Busse umsteigen. Die Fahrzeit verdoppelt sich auf dem betroffenen Abschnitt auf 1 Stunde. Ende des Jahres sollen alle Bauarbeiten abgeschlossen sein. In mehreren Regionen Frankreichs sind erneut Waldbrände ausgebrochen. Auch in Spanien lodert ein neues schweres Feuer in einem Nationalpark an der Grenze zu Portugal. In Griechenland wütet ein Waldbrand auf Kreta. Dort kamen 2 Feuerwehrleute bei Löscharbeiten ums Leben. Die Investorenpläne von FIFA-Präsident Infantino sind auf scharfen Gegenwind gestoßen. Die UEFA und der DFB laufen Sturm dagegen, was Unterstützung findet beim Sportvorstand des FC Bayern München, Max Eberl. Der hat gestern sehr deutliche Worte gefunden.
4: Ich weiß nicht, wer um Herrn Infantino herum ist. Sind ja ein paar Menschen, gute Buddies, aber es fühlt sich echt beschissen an.
2: Infantino will Vermarktungsanteile an der Fußball-WM an Investoren verkaufen.
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5: Der heißeste Tag der Woche steht an mit knapp an die 40 Grad. Dazu viel, viel Sonne und kaum eine Wolke. Morgen der Freitag dann ja auch nochmal mit bis zu 33 Grad recht heiß. Aber gegen Abend auch ein steigendes Schauer- und Gewitterrisiko.

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1: Mit Janis Müller. Guten Morgen. Zwischen dem 17. August und kurz vor Weihnachten wird der Bahnverkehr zwischen Gößnitz und Zwickau wegen Bauarbeiten eingestellt. Fahrgäste müssen auf Busse umsteigen, wodurch sich die Fahrzeit verdoppelt. Nach einer Flaschenattacke auf einen Polizisten beim Spiel Chemie Leipzig gegen den Halleschen FC gibt es Bewegung. Ein 25-Jähriger hat nun Berufung gegen seine Bewährungsstrafe eingelegt. Der Fall beschäftigt ab

0: Januar bis Juni ein Plus im dreistelligen Millionenbereich verbucht.
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2: Der heißeste Tag der Woche steht an mit knapp an die 40 Grad, dazu viel, viel Sonne und kaum eine Wolke. Morgen der Freitag dann ja auch nochmal mit bis zu 33 Grad recht heiß, aber gegen Abend auch ein steigendes Schauer- und Gewitterrisiko.
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2: Mit Janis Müller. Guten Morgen. Wer zwischen Zwickau und Leipzig mit der Bahn unterwegs ist, braucht nach den Sommerferien mehr Zeit. Die Deutsche Bahn hat für den Zeitraum vom 17. August bis kurz vor Weihnachten eine Sperrung zwischen Zwickau und Gößnitz angekündigt. Grund dafür sind Bauarbeiten an der Sachsen-Franken-Magistrale. Passagiere müssen in Busse umsteigen. Die Fahrzeit verdoppelt sich auf dem betroffenen Abschnitt auf eine Stunde. Ende des Jahres sollen alle Bauarbeiten fertig sein. Sachsen und Tschechien haben eine engere Zusammenarbeit bei Umwelt- und Infrastrukturfragen vereinbart. Bei einem Treffen in Tschechien beschlossen beide Seiten, das geplante Elbe-Stau-Projekt ökologisch neu zu bewerten. Außerdem verstärken die Nationalparks Sächsische und Böhmische Schweiz ihre Kooperation im Artenschutz und wollen gemeinsam die Birkhuhn-Population im Erzgebirge stabilisieren. Nach einer Flaschenattacke auf einen Polizisten beim Regionalligaspiel zwischen Chemie Leipzig und dem Halleschen FC geht der Fall heute vor dem Landgericht Leipzig weiter. Clarissa Kunert mit den Einzelheiten.
3: Das Amtsgericht hatte den 25-jährigen Deutschen im März zu 11 Monaten Haft auf Bewährung verurteilt. Er soll nach dem Fußballspiel der BSG Chemie Leipzig gegen den Halleschen FC im November 2024 eine halb- bis dreiviertelvolle PET-Flasche auf einen Polizeibeamten geworfen und ihn damit am Kopf getroffen haben. Der Beamte erlitt dabei unter anderem eine Platzwunde und Prellungen. Der angeklagte Halle-Anhänger hatte Berufung gegen das Urteil eingelegt.
2: Die krisengebeutelte Deutsche Bahn hat offenbar im ersten Halbjahr Gewinn gemacht. Zum ersten Mal seit 7 Jahren. Der bundeseigene Konzern hat laut Medienberichten für das Kerngeschäft im Zeitraum von Januar bis Juni ein Plus im dreistelligen Millionenbereich verbucht. 960 Millionen Fahrgäste bedeuteten demnach 17 Millionen mehr als im Vorjahr. Die Investorenpläne von FIFA-Präsident Infantino sind auf scharfen Gegenwind gestoßen. Die UEFA und der DFB laufen Sturm dagegen, was Unterstützung findet beim Sportvorstand des FC Bayern München, Max Eberl. Der hat gestern sehr deutliche Worte gefunden.
4: Ich weiß nicht, wer um Herrn Infantino herum ist. Sind ja ein paar Menschen gute Buddies, aber es fühlt sich echt beschissen an.
2: Infantino will Vermarktungsanteile an der Fußball-WM an Investoren verkaufen.
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5: Heute ist es sonnig und trocken. Erst am Abend ziehen vom Westen her einige Wolken auf. Dazu wird's heiß bei maximal 35 bis 38 Grad. Morgen starten wir mit vielen Wolken in den Freitag. Am Nachmittag lockern die etwas auf und zum Abend hin kann es auch etwas regnen. Morgen bei 26 bis 33 Grad. Der Samstag bringt dann immer wieder Schauer und auch einzelne Gewitter bei höchstens 18 bis 25 Grad.
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5: Schauen wir auf die Straßen. A13 Dresden Richtung Berlin zwischen im Rastplatz Finkenberg und Thiendorf. Unfall mit einem LKW auf der linken Spur, die ist dadurch gesperrt. Der Verkehr wird auf der rechten Spur an der Unfallstelle vorbeigeführt. A72 Chemnitz Richtung Leipzig zwischen Rochlitz und Geithain Wildunfall. Unfall mit mehreren Fahrzeugen, die rechte Spur ist gesperrt. Und in Dresden Behinderungen auf der Albertbrücke, hier gibt es aktuell einen Feuerwehreinsatz. Geblitzt wird in Neuendorf auf der Mügelner Straße Richtung Gleisnig.
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5: Donnerstag, der 30. Juli. Guten Morgen. Jetzt bei uns Bonnie M. und Gotto Home.

6.13 Uhr. Hier ist Antenne Sachsen. Einen wunderbaren Donnerstagmorgen wünsche ich. Das war Musik von House Martin, Caravan of Love. Und wir machen gleich nahtlos weiter. Jetzt mit Toni Christie und Amarillo.

26, 10 Minuten vor halb sieben. Hier ist Antenne Sachsen, wolkenlos und damit sonnig geht's durch diesen Donnerstag. Erst heute Abend ziehen ein paar mehr Wolken von Westen herein, aber es bleibt trocken und es wird heiß bei maximal 35 bis 38 Grad.

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12: Mit Janis Müller. Guten Morgen. Der neue Bundesverkehrsminister Steffen Bilger ist zuversichtlich, den Zustand von Straßen, Brücken und Schienen mit den Infrastrukturmilliarden verbessern zu können. Im ZDF hat der CDU-Politiker aber davor gewarnt zu glauben, dass das sehr schnell und ohne Unannehmlichkeiten geht. Derweil hat die krisengebeutelte Bahn im ersten Halbjahr schwarze Zahlen geschrieben, zum ersten Mal seit 7 Jahren. Der bundeseigene Konzern habe mit seinem Kerngeschäft im ersten Halbjahr ein Plus im dreistelligen Millionenbereich gemacht. Eine Frau aus dem Landkreis Zwickau ist auf Kriminelle hereingefallen. Die Unbekannten gaben sich am Telefon als Bankmitarbeiter aus und erbeuteten so einen 5-stelligen Betrag. Die Pläne für eine Rückkehr der Tour de France nach Deutschland und damit auch nach Sachsen haben einen weiteren Meilenstein erreicht. In Berlin wurde gestern die deutsche Bewerbung für den Start der Frankreich-Rundfahrt 2029 an den Rennveranstalter übergeben. Und mit Humor und Augenzwinkern nehmen Comedians, Kabarettisten und lokale Originale jetzt Sachsen-Klischees in

0: etwas regnen. Morgen bei 26 bis 33 Grad. Der Samstag bringt dann immer wieder Schauer und auch einzelne Gewitter bei höchstens 18 bis 25 Grad.
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0: Schauen wir auf die Straßen. A72 Chemnitz Richtung Leipzig. Zwischen Rochlitz und Geithain gab es einen Wildunfall mit mehreren Fahrzeugen. Die rechte Spur ist gesperrt. Und Blitzer stehen in Naundorf auf der Mügelner Straße Richtung Gleisnig. Auf der B87 Abzweig Gräfendorf Richtung Mukrena. Und in Dresden auf der Quorner Straße Ecke Erkmannsdorfer Straße.
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gleich 6.45 Uhr, dreiviertel sieben. Hier ist Antenne Sachsen, einen schönen guten Morgen an diesem Donnerstag und wir werfen jetzt mal einen Blick auf die Promi-Geburtstage. Actionlegende Arnold Schwarzenegger wird heute 79 Jahre alt. Regisseur Christoph Nolan, der unter anderem Oppenheimer und Inception ins Kino gebracht hat, feiert seinen 56. Geburtstag. Oscar-Preisträgerin Hilary Swank wird 52 und Friendstar Lisa Kudrow feiert ihren 63. Geburtstag. Herzlichen Glückwunsch allen Geburtstagskindern und einen schönen Tag.

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10: Mit Janis Müller. Guten Morgen. Ein Großbrand hat gestern bei Dobra in der Gemeinde Thiendorf im Kreis Meißen rund 42 Hektar Feldfläche zerstört. Das hat uns der Lagedienstführer der Rettungsleitstelle gesagt. Besonders kritisch war, dass die Flammen auf ein angrenzendes Waldstück übergriffen. Gut ein Hektar davon wurde in Mitleidenschaft gezogen. Dutzende Einsatzkräfte zahlreicher Feuerwehren kämpften laut unserem Reporter gegen das Feuer. Infos zur Brandursache und mögliche Schadenshöhe gibt es noch nicht. Unterdessen sind in mehreren Regionen Frankreichs erneut Waldbrände ausgebrochen. Betroffen ist unter anderem das Departement Var. Dort mussten bis zu 700 Menschen gerettet werden. Auch in Spanien ist ein neues schweres Feuer ausgebrochen, in einem Nationalpark an der Grenze zu Portugal. In Griechenland wütet ein Waldbrand auf Kreta. Hier wurden 6000 Urlauber in Sicherheit gebracht. Eine Frau aus dem Landkreis Zwickau ist Opfer von Internetbetrügern geworden und hat einen niedrigen fünfstelligen Betrag verloren. Die Täter täuschten per E-Mail und anschließend per Telefon vor, Mitarbeiter ihrer Bank zu sein und erschlichen sich so TAN-Nummern für Kontozugriffe. Am Telefon sollten niemals sensible Daten weitergegeben werden, so die Polizei, egal wie echt der Anrufer klingt. Die UEFA will sich gegen Pläne von FIFA-Chef Infantino wehren, Vermarktungsanteile an Weltmeisterschaften an Investoren zu verkaufen. Auch FC Bayern Sportvorstand Max Eberl hat sich dagegen ausgesprochen. Er sagte, der Fußball sei ein Spiel und die FIFA dafür da, dieses Spiel in Formen und Regeln zu bringen und Weltmeisterschaften auszurichten, nicht nur um Profit zu machen. Dass über den sächsischen Dialekt gern gewitzelt und gespottet wird, ist ja nichts Neues. Dabei ist Sächsisch aber nicht gleich Sächsisch und Sachsen sind nicht gleich Sachsen. Anke Wolf berichtet.
11: Was denkt der Erzgebirger über die Leipziger? Was meint der Dresdner über die Oberlausitzer zu wissen? Und wie sieht die Vogtländerin den Rest des Freistaats? Das hat die Standortkampagne So geht Sächsisch aufgegriffen. Mit Humor und Augenzwinkern werden Sachsen-Klischees in einer gleichnamigen Kurzfilmserie aufs Korn genommen. Dabei ergründen unter anderem der Dresdner Comedian Tim May, der Oberlausitzer Musiker Kurtel oder Dialektfluencerin Christina vom Dorf Unterschiede und Marotten der Menschen hier bei uns.
10: Dankeschön, Anke. Alle drei Folgen gibt's online unter sogehtsächsisch.de.
12: 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Heute ist es sonnig und trocken. Erst am Abend ziehen vom Westen her einige Wolken auf. Dazu wird es heiß bei maximal 35 bis 38 Grad. Morgen starten wir mit vielen Wolken in den Freitag. Am Nachmittag lockern die etwas auf und zum Abend hin kann es auch etwas regnen. Morgen bei 26 bis 33 Grad. Der Samstag bringt dann immer wieder Schauer und auch einzelne Gewitter bei höchstens 18 bis 25 Grad.
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12: Schauen wir auf die Straßen. A72 Chemnitz Richtung Leipzig. Zwischen Rochlitz und Geithain gab es einen Wildunfall mit mehreren Fahrzeugen. Die rechte Spur ist gesperrt. Und Blitzer stehen auf der B87 ab 2 Gräfendorf Richtung Mokrena. In Dresden auf der Quorner Straße, Ecke Erkbansdorfer Straße. Und im Meißen am Dierer Weg am Ortsausgang in der 50er-Zone.
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12: Heute ist Donnerstag, der 30. Juli. Guten Morgen, jetzt Münchner Freiheit und bis wir uns wiedersehen.

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1: Katja am Telefon. Grüße dich. Guten Morgen.
2: Guten Morgen.
1: Katja, du bist ein echter Konzertfan. Was war dein letztes Konzert?
2: Mein letztes Konzert waren die Bösen Onkels in Leipzig.
1: Das war Hammer, ne?
2: Das war riesig. Das war mein größtes Konzert, wo ich war.
1: Und wie sieht's so aus mit Schlager?
2: Schlager ist ein Muss für mich. Wolfgang Petri und Matthias Reim.
1: Matthias Reim, Stichwort für mich, weil du hast dich beworben für Tickets für Matthias Reim. Der spielt ja an diesem Wochenende auf der Parkbühne in Leipzig. Und du bist mit dabei. Darfst noch jemanden mitnehmen?
2: Das klingt ja mega.
1: Was gefällt dir besonders gut an ihm?
2: Seine Musik, die ich fühlen kann.
1: Hast du einen Lieblingssong?
2: Das ist ein Lieblingssong. Verdammt, ich lieb dich.
1: Und genau das ist ja auch der Titel der Tour. 35 Jahre Verdammt, ich lieb dich Tour. Und damit gastiert er an diesem Wochenende in Leipzig auf der Parkbühne. Du bist mit dabei. Viel Spaß.
2: Wirklich? Danke. Super.
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7 Minuten noch, dann ist es 7:30. Hier ist Antenne Sachsen, wolkenlos und damit sonnig geht's durch diesen Donnerstag. Erst heute Abend ziehen ein paar mehr Wolken von Westen herein,

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6: Mit Janis Müller. Guten Morgen. Zwischen dem 17. August und kurz vor Weihnachten wird der Bahnverkehr zwischen Gößnitz und Zwickau wegen Bauarbeiten eingestellt. Fahrgäste müssen auf Busse umsteigen, wodurch sich die Fahrzeit verdoppelt. Nach einer Flaschenattacke auf einen Polizisten beim Spiel Chemie Leipzig gegen den Halleschen FC gibt es Bewegung. Ein 25-Jähriger hat nun Berufung gegen seine Bewährungsstrafe eingelegt. Der Fall beschäftigt ab heute das Landgericht. Sachsen und Tschechien wollen bei Umwelt- und Infrastrukturprojekten enger zusammenarbeiten. Geplant ist unter anderem eine neue Bewertung des Elbe-Stau-Projekts. In Frankreich, Spanien und Portugal sind neue Waldbrände ausgebrochen. In Griechenland wütet ein Waldbrand auf Kreta. Rund 6.000 Urlauber mussten in Sicherheit gebracht werden. Und die Deutsche Bahn hat offenbar im ersten Halbjahr Gewinn gemacht. Zum ersten Mal seit 7 Jahren. Der Konzern hat laut Medienberichten von Januar bis Juni ein Plus im dreistelligen Millionenbereich verbucht.
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7: Heute ist es sonnig und trocken. Erst am Abend ziehen vom Westen her einige Wolken auf. Dazu wird's heiß bei maximal 35 bis 38 Grad. Morgen starten wir mit vielen Wolken in den Freitag. Am Nachmittag lockern die etwas auf und zum Abend hin kann es auch etwas regnen. Morgen bei 26 bis 33 Grad. Der Samstag bringt dann immer wieder Schauer und auch einzelne Gewitter bei höchstens 8.

gleich 7.45 Uhr, dreiviertel acht. 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
7: Mit Janis Müller. Guten Morgen. Wer zwischen Zwickau und Leipzig mit der Bahn unterwegs ist, braucht nach den Sommerferien mehr Zeit. Die Deutsche Bahn hat für den Zeitraum vom 17. August bis kurz vor Weihnachten eine Sperrung zwischen Zwickau und Gößnitz angekündigt. Grund dafür sind Bauarbeiten an der Sachsen-Franken-Magistrale. Passagiere müssen in Busse umsteigen. Die Fahrzeit verdoppelt sich auf dem betroffenen Abschnitt auf eine Stunde. Ende des Jahres sollen alle Bauarbeiten fertig sein. Sachsen und Tschechien haben eine engere Zusammenarbeit bei Umwelt- und Infrastrukturfragen vereinbart. Bei einem Treffen in Tschechien beschlossen beide Seiten, das geplante Elbe-Stau-Projekt ökologisch neu zu bewerten. Außerdem verstärken die Nationalparks Sächsische und Böhmische Schweiz ihre Kooperation im Artenschutz und wollen gemeinsam die Birkhuhn-Population im Erzgebirge stabilisieren. Nach einer Flaschenattacke auf einen Polizisten beim Regionalligaspiel zwischen Chemie Leipzig und dem Halleschen FC geht der Fall heute vor dem Landgericht Leipzig weiter. Clarissa Kunert mit den Einzelheiten.
8: Das Amtsgericht hatte den 25-jährigen Deutschen im März zu 11 Monaten Haft auf Bewährung verurteilt. Er soll nach dem Fußballspiel der BSG Chemie Leipzig gegen den Halleschen FC im November 2024 eine halb- bis dreiviertelvolle PET-Flasche auf einen Polizeibeamten geworfen und ihn damit am Kopf getroffen haben. Der Beamte erlitt dabei unter anderem eine Platzwunde und Prellungen. Der angeklagte Halle-Anhänger hatte Berufung gegen das Urteil eingelegt.
7: Die krisengebeutelte Deutsche Bahn hat offenbar im ersten Halbjahr Gewinn gemacht. Zum ersten Mal seit 7 Jahren. Der bundeseigene Konzern hat laut Medienberichten für das Kerngeschäft im Zeitraum von Januar bis Juni ein Plus im dreistelligen Millionenbereich verbucht. 960 Millionen Fahrgäste bedeuteten demnach 17 Millionen mehr als im Vorjahr. Die Investorenpläne von FIFA-Präsident Infantino sind auf scharfen Gegenwind gestoßen. Die UEFA und der DFB laufen Sturm dagegen, was Unterstützung findet beim Sportvorstand des FC Bayern München, Max Eberl. Der hat gestern sehr deutliche Worte gefunden.
9: Ich weiß nicht, wer um Herrn Infantino herum ist. Sind ja ein paar Menschen, gute Buddies, aber es fühlt sich echt beschissen an.
7: Infantino will Vermarktungsanteile an der Fußball-WM an Investoren verkaufen.
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10: Heute ist es sonnig und trocken, erst am Abend ziehen vom Westen her einige Wolken auf, dazu wird's heiß bei maximal 35 bis 38 Grad. Morgen starten wir mit vielen Wolken in den Freitag, am Nachmittag lockern die etwas auf und zum Abend hin kann es auch etwas regnen, morgen bei 26 bis 33 Grad. Der Samstag bringt dann immer wieder Schauer und auch einzelne Gewitter bei höchstens 18 bis 25 Grad.
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10: Schauen wir auf die Straßen. A4 Dresden Richtung Görlitz, zwischen Ohorn und Burkau eine ungesicherte Unfallstelle. A72 Chemnitz Richtung Leipzig, zwischen Rochlitz und Geithain Wildunfall mit mehreren Fahrzeugen. Die rechte Spur ist gesperrt. Und in Dresden Behinderungen am Neustädter Bahnhof, auf der Antonstraße und der Hansastraße. Der Grund ist eine Klimaprotestaktion. Blitzer stehen in Dresden auf der Quornerstraße, Ecke Erchmannsdorfer Straße, in Meißen am Dierer Weg, stadtauswärts, auf der B107 Wurzen Richtung Grimma in Waldsig und auf der B87 Kreuzung Audenhain-Gräfendorf beidseitig.
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10: Heute ist Donnerstag, der 30. Juli. Schönen guten Morgen und jetzt bei uns

Shake and Stevens mit You Drive Me Crazy hier auf Antenne Sachsen um 8:14 Uhr, gleich 8:45 Uhr. Ja, und verrückt macht heute tatsächlich auch das Wetter. Bei uns in Sachsen gibt's bis zu 38 Grad. Da hilft eigentlich nur viel trinken, die Mittagssonne meiden und jede Gelegenheit nutzen, um sich ein bisschen abzukühlen. Jetzt gibt's bei uns den perfekten musikalischen Gegenpol. Lehnen Sie sich kurz zurück und träumen Sie sich ans Wasser. Hier ist Rod Stewart mit Sailing auf Antenne Sachsen.

Es ist 8.21 Uhr. 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Wolkenlos und damit sonnig geht's durch diesen Donnerstag. Erst heute Abend ziehen ein paar mehr Wolken von Westen herein, aber es bleibt trocken und es wird heiß bei maximal 35 bis 38 Grad.

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6: Mit Janis Müller. Guten Morgen. Der neue Bundesverkehrsminister Steffen Bilger ist zuversichtlich, den Zustand von Straßen, Brücken und Schienen mit den Infrastrukturmilliarden verbessern zu können. Im ZDF hat der CDU-Politiker aber davor gewarnt zu glauben, dass das sehr schnell und ohne Unannehmlichkeiten geht. Derweil hat die krisengebeutelte Bahn im ersten Halbjahr schwarze Zahlen geschrieben, zum ersten Mal seit 7 Jahren. Der bundeseigene Konzern habe mit seinem Kerngeschäft im ersten Halbjahr ein Plus im dreistelligen Millionenbereich gemacht. Eine Frau aus dem Landkreis Zwickau ist auf Kriminelle hereingefallen. Die Unbekannten gaben sich am Telefon als Bankmitarbeiter aus und erbeuteten so einen 5-stelligen Betrag. Die Pläne für eine Rückkehr der Tour de France nach Deutschland und damit auch nach Sachsen haben einen weiteren Meilenstein erreicht. In Berlin wurde gestern die deutsche Bewerbung für den Start der Frankreich-Rundfahrt 2029 an den Rennveranstalter übergeben. Und mit Humor und Augenzwinkern nehmen Comedians, Kabarettisten und lokale Originale jetzt Sachsen-Klischees in einer gleichnamigen Kurzfilmserie aufs Korn. Abrufbar im Internet unter sogehtsächsisch.de.
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7: Heute ist es sonnig und trocken. Erst am Abend ziehen vom Westen her einige Wolken auf. Dazu wird's heiß bei maximal 35 bis 38 Grad. Morgen starten wir mit vielen Wolken in den Freitag. Am Nachmittag lockern die etwas auf und zum Abend hin kann es auch etwas regnen. Morgen bei 26 bis 33 Grad. Der Samstag bringt dann immer wieder Schauer und auch einzelne Gewitter bei höchstens 18 bis 25 Grad.
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7: Schauen wir auf die Straßen. A4 Dresden Richtung Görlitz zwischen Ohorn und Burkau ungesicherte Unfallstelle. A72 Chemnitz Richtung Leipzig zwischen Rochlitz und Geithain Wildunfall mit mehreren Fahrzeugen. Die rechte Spur ist gesperrt. In Dresden Behinderungen am Neustädter Bahnhof, auf der Antonstraße und der Hansastraße. Der Grund ist eine Klimaprotestaktion. Und im Kreis Nordsachsen und Kreis Elbe-Elster gibt es Behinderungen auf der S22 und L60. Die sind gesperrt zwischen Dübrichau und Bundeslandesgrenze wegen eines Feuerwehreinsatzes. Die neuesten Blitzer stehen auf der B107 Wurzen Richtung Grimma in Waldzig, auf der B87 Kreuzung Audenhain, Gräfendorf in beiden Richtungen und auf der B93 Zwickau, Schedewitzer Brücke am Ortseingang stadteinwärts.
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Freddie Mercury mit The Great Pretender hier bei Antenne Sachsen. Es ist gleich 8:45 und schon jetzt kündigt sich ein echter Hitzetag an. Bis zu 38 Grad werden heute in Sachsen erwartet. Wenn Sie unterwegs sein sollten, denken Sie unbedingt an ausreichend Wasser und gönnen Sie sich auch zwischendurch immer wieder mal ein schattiges Plätzchen. Musikalisch geht's jetzt mit einem deutschen Klassiker weiter. Hier ist Hans-Rudolf Kunze mit Alles, was sie will bei Antenne Sachsen.

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1: Mit Janis Müller. Guten Morgen. Ein Großbrand hat gestern bei Dobra in der Gemeinde Thiendorf im Kreis Meißen rund 42 Hektar Feldfläche zerstört. Das hat uns der Lagedienstführer der Rettungsleitstelle gesagt. Besonders kritisch war, dass die Flammen auf ein angrenzendes Waldstück übergriffen. Gut ein Hektar davon wurde in Mitleidenschaft gezogen. Dutzende Einsatzkräfte zahlreicher Feuerwehren kämpften laut unserem Reporter gegen das Feuer. Infos zur Brandursache und mögliche Schadenshöhe gibt es noch nicht. Unterdessen sind in mehreren Regionen Frankreichs erneut Waldbrände ausgebrochen. Betroffen ist unter anderem das Departement Var. Dort mussten bis zu 700 Menschen gerettet werden. Auch in Spanien ist ein neues schweres Feuer ausgebrochen, in einem Nationalpark an der Grenze zu Portugal. In Griechenland wütet ein Waldbrand auf Kreta. Hier wurden 6000 Urlauber in Sicherheit gebracht. Eine Frau aus dem Landkreis Zwickau ist Opfer von Internetbetrügern geworden und hat einen niedrigen fünfstelligen Betrag verloren. Die Täter täuschten per E-Mail und anschließend per Telefon vor, Mitarbeiter ihrer Bank zu sein und erschlichen sich so TAN-Nummern für Kontozugriffe. Am Telefon sollten niemals sensible Daten weitergegeben werden, so die Polizei, egal wie echt der Anrufer klingt. Die UEFA will sich gegen Pläne von FIFA-Chef Infantino wehren, Vermarktungsanteile an Weltmeisterschaften an Investoren zu verkaufen. Auch FC Bayern Sportvorstand Max Eberl hat sich dagegen ausgesprochen. Er sagte, der Fußball sei ein Spiel und die FIFA dafür da, dieses Spiel in Formen und Regeln zu bringen und Weltmeisterschaften auszurichten, nicht nur um Profit zu machen. Dass über den sächsischen Dialekt gern gewitzelt und gespottet wird, ist ja nichts Neues. Dabei ist Sächsisch aber nicht gleich Sächsisch und Sachsen sind nicht gleich Sachsen, Anke Wolf berichtet.
2: Was denkt der Erzgebirger über die Leipziger? Was meint der Dresdner über die Oberlausitzer zu wissen? Und wie sieht die Vogtländerin den Rest des Freistaats? Das hat die Standortkampagne So geht Sächsisch aufgegriffen. Mit Humor und Augenzwinkern werden Sachsen-Klischees in einer gleichnamigen Kurzfilmserie aufs Korn genommen. Dabei ergründen unter anderem der Dresdner Comedian Tim May, der Oberlausitzer Musiker Kurtel oder Dialektfluencerin Christina vom Dorf Unterschiede und Marotten der Menschen hier bei uns.
1: Dankeschön, Anke. Alle drei Folgen gibt's online unter sogehtsächsisch.de.
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3: Heute ist es sonnig und trocken, erst am Abend ziehen vom Westen her einige Wolken auf, dazu wird's heiß bei maximal 35 bis 38 Grad. Morgen starten wir mit vielen Wolken in den Freitag, am Nachmittag lockern die etwas auf und zum Abend hin kann es auch etwas regnen, morgen bei 26 bis 33 Grad. Der Samstag bringt dann immer wieder Schauer und auch einzelne Gewitter bei höchstens 18 bis 25 Grad.
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3: Schauen wir noch auf die Straßen A4 Dresden Richtung Görlitz zwischen Ohorn und Burkau Unfall. In Dresden Behinderungen am Neustädter Bahnhof auf der Antonstraße und der Hansastraße. Der Grund ist eine Klimaprotestaktion. Und im Kreis Zwickau ist die S277 zwischen Kunersdorf und Kirchberg nach einem Unfall derzeit voll gesperrt. Die neuesten Blitzer stehen auf der B93 Zwickau, Schiedewitzer Brücke am Ortseingang stadteinwärts. In Dresden Superblitzer auf der Grundstraße, der Quorner Straße und in Kossebaude auf der Gartenstraße sowie in Chemnitz auf der Hans-Sachs-Straße.
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3: Donnerstag, der 30. Juli. Einen schönen guten Morgen und jetzt bei uns Udo Jürgens mit

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Hier ist Antenne Sachsen, wolkenlos und damit sonnig geht's durch diesen Donnerstag. Erst heute Abend ziehen ein paar mehr Wolken von Westen herein, aber es bleibt trocken und es wird heiß bei maximal 35 bis 38 Grad.

0: Hier ist Antenne Sachsen. Schön, dass Sie mit dabei sind. Musikalisch geht's hier gleich weiter mit Bonnie M. und Belfast.
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13: Mit Janis Müller. Guten Morgen. Der neue Bundesverkehrsminister Steffen Bilger ist zuversichtlich, den Zustand von Straßen, Brücken und Schienen mit den Infrastrukturmilliarden verbessern zu können. Im ZDF hat der CDU-Politiker aber davor gewarnt zu glauben, dass das sehr schnell und ohne Unannehmlichkeiten geht. Derweil hat die krisengebeutelte Bahn im ersten Halbjahr schwarze Zahlen geschrieben, zum ersten Mal seit 7 Jahren. Der bundeseigene Konzern habe mit seinem Kerngeschäft im ersten Halbjahr ein Plus im dreistelligen Millionenbereich gemacht. Eine Frau aus dem Landkreis Zwickau ist auf Kriminelle hereingefallen. Die Unbekannten gaben sich am Telefon als Bankmitarbeiter aus und erbeuteten so einen 5-stelligen Betrag. Die Pläne für eine Rückkehr der Tour de France nach Deutschland und damit auch nach Sachsen haben einen weiteren Meilenstein erreicht. In Berlin wurde gestern die deutsche Bewerbung für den Start der Frankreich-Rundfahrt 2029 an den Rennveranstalter übergeben. Und mit Humor und Augenzwinkern nehmen Comedians, Kabarettisten und lokale Originale jetzt Sachsen-Klischees in einer gleichnamigen Kurzfilmserie aufs Korn. Abrufbar im Internet unter sogehtsächsisch.de.
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0: Heute ist es sonnig und trocken, erst am Abend ziehen vom Westen her einige Wolken auf, dazu wird's heiß bei maximal 35 bis 38 Grad. Morgen starten wir mit vielen Wolken in den Freitag, am Nachmittag lockern die etwas auf und zum Abend hin kann es auch etwas regnen, morgen bei 26 bis 33 Grad. Der Samstag bringt dann immer wieder Schauer und auch einzelne Gewitter bei höchstens 18 bis 25 Grad.
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0: Schauen wir auf die Straßen. A4 Dresden Richtung Görlitz zwischen Ohorn und Burkau. Die Unfallaufnahme auf der Standspur. Bitte Vorsicht. A9 Berlin-Leipzig zwischen der Raststätte Köckern West und Halle in beiden Richtungen mehrfach kurze Sperrungen bis ca. 11 Uhr wegen der Wanderbaustelle. A9 Leipzig Richtung Nürnberg zwischen Lederhose und Triplis. Unfall, Gefahr durch Reifenteile auf allen Spuren. In Kunersdorf gibt es einen Feuerwehreinsatz Richtung Kirchberg. Die Straße ist voll gesperrt. Und in Dresden Behinderungen am Neustädter Bahnhof auf der Antonstraße, Hansastraße. Der Grund ist eine Klimaprotestaktion. Geblitzt wird in Dresden mit Superblitzern auf der Grundstraße und der Quornerstraße, in Chemnitz Hans-Sachs-Straße und aus Richtung Lohmen kommend nach Kopitz auf der Lobener Straße.
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Musik aus Bella Italia, Ricky El Poveri mit Mamma Maria hier bei Antenne Sachsen. An so einem Sommertag passt gute Laune einfach perfekt. Die Temperaturen klettern heute allerdings bis auf 38 Grad. Also denken Sie daran, genug zu trinken. Suchen Sie sich zwischendurch immer wieder ein schattiges Plätzchen und lassen Sie es etwas ruhiger angehen. Jetzt kommt ein echter deutscher Klassiker bei uns. Hier sind die Prinzen mit Millionär auf Antenne Sachsen.

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11: Mit Janis Müller. Guten Tag. Die Staatsanwaltschaft Dresden hat Anklage gegen einen 24-jährigen mutmaßlichen Drogenhändler erhoben. Der Deutsche soll rund 5 Kilogramm Crystal sowie Ecstasy-Tabletten und Haschisch zum Verkauf gelagert haben. Bei einer Durchsuchung fanden Ermittler außerdem eine Machete, zwei Schlagstöcke und knapp 4.000 Euro Bargeld. Der Mann sitzt seit seiner Festnahme im März in U-Haft und ist einschlägig vorbestraft. Mit einer gezielten Großkontrolle hat die Polizei in der Oberlausitz mehrere berauschte Autofahrer aus dem Verkehr gezogen. Sogenannte Drogenerkenner waren im Einsatz. Knut Michael Kunert.
12: Mehr als 200 Fahrzeuge wurden herausgewunken und fast 250 Insassen überprüft. Bei rund einem Drittel der Fahrer schöpften die Beamten Verdacht und führten Drogentests durch. Die Bilanz: ein Arzt vor Ort musste insgesamt 9 Blutentnahmen anordnen, 7 wegen des Verdachts auf Drogenkonsum und 2 wegen Alkohol am Steuer.
11: Die Deutsche Bahn stellt heute ihre Halbjahresbilanz vor. Trotz schwacher Pünktlichkeitsquote und maroder Infrastruktur berichten Medien von einem Plus im Kerngeschäft. Im letzten Jahr lief es da noch anders. Uli Reitinger berichtet.
13: 2025 verzeichnete die Bahn einen Milliardenverlust. Verkehrsminister Schnieder agierte glücklos und musste gehen. Sein Nachfolger Steffen Bilger wird sich die Bilanz heute ganz genau anschauen. Der Konzernumbau mit Stellenstreichungen und einem Sanierungsprogramm im Fernverkehr ist bereits in vollem Gange.
11: In Deutschland haben Blitze im letzten Jahr deutlich weniger Schäden angerichtet als im Jahr davor. Laut Gesamtverband der deutschen Versicherungswirtschaft gab es 180.000 versicherte Schäden, ein Rückgang um 40.000. So ging auch die gesamte Schadenssumme um 30 Millionen auf 310 Millionen Euro zurück. Im letzten Jahr hat es nicht einmal halb so viel geblitzt wie 2024. Was denkt der Dresdner über den Chemnitzer Dialekt und wie sieht der Leipziger die Menschen in der Oberlausitz? Das hat die Standortkampagne So geht Sächsisch aufgegriffen. Mit Humor und Augenzwinkern werden Sachsen-Klischees in einer gleichnamigen Kurzfilmserie aufgegriffen. Dabei ergründen unter anderem der Dresdner Comedian Tim May, der Leipziger Kabarettist Gunter Bönke oder Erzgebirgs-Original Jörg Heinecke Unterschiede und Marotten der Menschen in den verschiedenen Regionen Sachsens. Alle Folgen gibt's online unter sogehtsächsisch.de.
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14: Heute ist es sonnig und trocken. Erst am Abend ziehen vom Westen her einige Wolken auf. Dazu wird's heiß bei maximal 35 bis 38 Grad. Morgen starten wir mit vielen Wolken in den Freitag. Am Nachmittag lockern die etwas auf und zum Abend hin kann es auch etwas regnen. Morgen bei 26 bis 33 Grad. Der Samstag bringt dann immer wieder Schauer und auch einzelne Gewitter bei höchstens 18 bis 25 Grad.
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14: Schauen wir kurz auf die Straßen. A4 Görlitz Richtung Dresden zwischen Salzenforst und Burkau. 3 Kilometer Stau. Hier dauert es eine gute Viertelstunde länger. B97 in Hermsdorf ist aus Richtung Königsbrück kommend. Die Zufahrt zur Autobahn Richtung Dresden abgesperrt. Der Grund ist unbekannt. Verkehrsteilnehmer Richtung Dresden auf der Autobahn müssen derzeit über Radeberg und Ottendorf ausweichen. B101 Schwarzenberger Straße, Annaberg-Buchholz, Aue in Höhe Becherweg brennt ein PKW. Die Straße ist hier voll gesperrt. In Kunersdorf Richtung Kirchberg ein Feuerwehreinsatz, momentan Vollsperrung. In Krottendorf zwischen Oberwiesenthaler Straße und Ortsausgang brennt der PKW, auch hier eine Vollsperrung. Und im Kreis Nordsachsen und Kreis Elbe-Elster S22L60 zwischen Döbrichau und Bundeslandgrenze Feuerwehreinsatz und Vollsperrung. Die neuesten Blitzer stehen in Pockau auf der B101 kurz nach dem Kraftwerk in Richtung Freiberg, auf der A4 Görlitz Richtung Dresden am Dreieck Dresden-Nord und in Lichtenstein Richtung Zwickau nach der Tankstelle.
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0: Hier ist Antenne Sachsen an einem wirklich heißen Donnerstag, heute bis zu 38 Grad. Musikalisch geht's gleich bei uns weiter mit Kerstin Ott und wegen dir.
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0: The Lion Sleeps Tonight hier bei Antenne Sachsen. Wäre bei diesen Temperaturen heute eigentlich gar keine schlechte Idee, es dem Löwen gleich zu tun und sich ein schattiges Plätzchen für ein kleines Nickerchen zu suchen. Bis zu 38 Grad werden da heute in Sachsen erwartet. Also viel trinken, wenn möglich die direkte Sonne meiden und gerade auf Kinder, ältere Menschen und Haustiere achten. Jetzt geht's bei uns weiter mit einem Song, der perfekt in den Sommer passt. Hier ist Nena mit Leuchtturm auf Antenne Sachsen.
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6: Mit Janis Müller. Guten Tag. Die Polizei hat sich in Kuhnewalde eine Verfolgungsjagd mit einem Autodieb geliefert. In der Nähe einer Tankstelle krachte der Fahrer des in Mainz gestohlenen Mercedes gegen eine Hauswand. Anschließend flüchtete der Mann zu Fuß. Die Suche, auch mit einem Hubschrauber und einem Fährtenhund, verlief ohne Erfolg. Durch den Unfall entstand am Auto ein Schaden von rund 40.000 Euro. Der Fall um einen geblitzten Taucher-Feuerwehrmann hat jetzt personelle Konsequenzen. Tauchers Bürgermeister Tobias Meister ordnet die Verwaltung neu. Zum Jahreswechsel entsteht der neue Fachbereich Bürgerdienste. Der bisherige Leiter des Ordnungsamtes wäre eigentlich erst Ende Juni kommenden Jahres in den Ruhestand gegangen, wird aber bereits zum 1. Januar freigestellt. Meier begründet die Neuausrichtung mit Schwächen in den internen Abläufen, die der Fall offengelegt habe. Verstößt das Weiterleiten privater Chats an Dritte gegen das EU-Datenschutzrecht? Das ist heute Thema am Bundesgerichtshof. Ein Urteil wird noch nicht erwartet. Hintergrund ist ein Streit zwischen zwei ehemaligen Freundinnen. Thomas Brockt.
7: Eine der beiden Frauen hatte in einer Arztpraxis gearbeitet und sich über das, was sie dort erlebte, bei WhatsApp mit ihrer Freundin ausgetauscht. Dann gab es aber einen Streit zwischen den beiden und die Freundin sorgte dafür, dass die Chatnachrichten beim Chef der Praxis landeten und der Mitarbeiterin wurde gekündigt. Nun will sie 7.500 Euro Schadenersatz von der Ex-Freundin.
6: Während in der Autobranche viele Stellen abgebaut werden, will Amazon das Personal an seinem Standort Pforzheim verdoppeln. Zudem sollen laut einem Sprecher mehr als 300 Millionen Euro investiert werden, auch um das Sortiment umzubauen. Nach dem Umbau sollen Transportroboter den dann 2000 Mitarbeitern mobile Regale bringen, um lange Fußwege zu sparen. Die Dresdner Frauenkirche trauert um einen treuen Wegbegleiter. Der frühere Landesbischof der evangelisch-lutherischen Landeskirche Sachsens, Jochen Buhl, ist nach schwerer Krankheit im Alter von 76 Jahren gestorben. Das hat seine Familie mitgeteilt. 11 Jahre war der gebürtige Westfale im Dienst der sächsischen Landeskirche und auch Vorsitzender des Stiftungskuratoriums der Frauenkirche. Ein Höhepunkt seines Wirkens war die Wiedereinweihung des Gotteshauses 2005 oder auch der Empfang des damaligen US-Präsidenten Obama 2009. In Dresden.
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8: Es wird sehr heiß heute im Laufe des Tages mit 34 bis stellenweise 39 Grad. Es gibt auch erstmal sehr viel Sonne dazu. Es ist trocken. Gegen Abend können dann von Westen her einzelne Schauer, teilweise auch Gewitter durchziehen. Morgen zum Freitag Sonne und Wolken im Wechsel. Da sind auch einzelne Schauer und Gewitter möglich. Das Ganze bei 29 bis 32 Grad.
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8: A4 Dresden Richtung Chemnitz, Auf- und Abfahrt Hermsdorf sind heute noch bis etwa 15 Uhr wegen Bauarbeiten gesperrt. A13 Dresden Richtung Berlin, zwischen Ortrand und Schwarzheide 2 Kilometer Stau im Moment. A17 Prag Richtung Dresden, zwischen Dresden-Gorbitz und dem Dreieck Dresden-West 1 Kilometer Stau. A72 Zwickau Richtung Chemnitz, zwischen Chemnitz-Süd und dem Kreuz Chemnitz 2 Kilometer Stau. Und im weiteren Verlauf dann nochmal 2 Kilometer Stau zwischen Hartenstein und Stolberg. Nord. Geblitzt wird in Radeberg am Robert-Blum-Weg Richtung Robert-Bosch-Straße. In Pirna wird Richtung Lohmen in der 50er-Zone geblitzt und in Radeberg an der Heidestraße in der 30er-Zone.

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0: Antenne Sachsen am Donnerstagvormittag. Hier geht's gleich weiter mit Eruption und I Can Stand the Rain.
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0: Jennifer Rush und The Power of Love. Hier ist Antenne Sachsen. 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
0: 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Hier ist der Roland mit Joanna.

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6: Mit Janis Müller. Guten Tag. Die Staatsanwaltschaft Dresden hat Anklage gegen einen 24-jährigen mutmaßlichen Drogenhändler erhoben. Der Deutsche soll rund 5 Kilogramm Crystal sowie Ecstasy-Tabletten und Haschisch zum Verkauf gelagert haben. Bei einer Durchsuchung fanden Ermittler außerdem eine Machete, zwei Schlagstöcke und knapp 4.000 Euro Bargeld. Der Mann sitzt seit seiner Festnahme im März in U-Haft und ist einschlägig vorbestraft. Mit einer gezielten Großkontrolle hat die Polizei in der Oberlausitz mehrere berauschte Autofahrer aus dem Verkehr gezogen. Sogenannte Drogenerkenner waren im Einsatz. Knut Michael Kunert.
7: Mehr als 200 Fahrzeuge wurden herausgewunken und fast 250 Insassen überprüft. Bei rund einem Drittel der Fahrer schöpften die Beamten Verdacht und führten Drogentests durch. Die Bilanz: Ein Arzt vor Ort musste insgesamt 9 Blutentnahmen anordnen, 7 wegen des Verdachts auf Drogenkonsum und 2 wegen Alkohol am Steuer.
6: Die Deutsche Bahn stellt heute ihre Halbjahresbilanz vor. Trotz schwacher Pünktlichkeitsquote und maroder Infrastruktur berichten Medien von einem Plus im Kerngeschäft. Im letzten Jahr lief es da noch anders. Uli Reitinger berichtet.
8: 2025 verzeichnete die Bahn einen Milliardenverlust. Verkehrsminister Schnieder agierte glücklos und musste gehen. Sein Nachfolger Steffen Bilger wird sich die Bilanz heute ganz genau anschauen. Der Konzernumbau mit Stellenstreichungen und einem Sanierungsprogramm im Fernverkehr ist bereits in vollem Gange.
6: In Deutschland haben Blitze im letzten Jahr deutlich weniger Schäden angerichtet als im Jahr davor. Laut Gesamtverband der deutschen Versicherungswirtschaft gab es 180.000 versicherte Schäden, ein Rückgang um 40.000. So ging auch die gesamte Schadenssumme um 30 Millionen auf 310 Millionen Euro zurück. Im letzten Jahr hat es nicht einmal halb so viel geblitzt wie 2024. Was denkt der Dresdner über den Chemnitzer Dialekt und wie sieht der Leipziger die Menschen in der Oberlausitz? Das hat die Standortkampagne So geht Sächsisch aufgegriffen. Mit Humor und Augenzwinkern werden Sachsen-Klischees in einer gleichnamigen Kurzfilmserie aufgegriffen. Dabei ergründen unter anderem der Dresdner Comedian Tim May, der Leipziger Kabarettist Gunter Böhnke oder Erzgebirgs-Original Jörg Heinecke Unterschiede und Marotten der Menschen in den verschiedenen Regionen Sachsens. Alle Folgen gibt's online unter sogehtsächsisch.de.
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9: Es wird sehr heiß heute im Laufe des Tages mit 34 bis stellenweise 39 Grad. Es gibt auch erstmal sehr viel Sonne dazu. Es ist trocken. Gegen Abend können dann von Westen her einzelne Schauer, teilweise auch Gewitter durchziehen. Morgen zum Freitag Sonne und Wolken im Wechsel. Da sind auch einzelne Schauer und Gewitter möglich. Das Ganze bei 29 bis 32 Grad.
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9: A4 Chemnitz Richtung Görlitz. Zwischen Dresden Flughafen und dem Dreieck Dresden Nord gab es einen Unfall auf der rechten Spur in der Baustelle. Sie müssen damit Behinderungen rechnen. Dann A4 Dresden Richtung Chemnitz. Auf- und Abfahrt Hermsdorf sind heute noch bis etwa 15 Uhr wegen Bauarbeiten gesperrt. A13 Dresden Richtung Berlin. Zwischen Ortrand und Ruhland gibt es 2 Kilometer Stau. A14 Leipzig Richtung Dresden. Zwischen Döbeln Nord und Döbeln Ost 5 Kilometer Stau und in der Gegenrichtung da 1 Kilometer Stau. Und A17 Prag Richtung Dresden. Zwischen dem Grenzübergang und Bad Gottleuba haben wir 2 Kilometer Stau. Sowie an der A72 Zwickau Richtung Chemnitz. Da 3 Kilometer Stau zwischen Chemnitz Süd und dem Kreuz Chemnitz. Geblitzt wird in Radeberg an der Heidestraße in der 30er-Zone und an der B183A zwischen Delitzsch und Spröder in der 70er-Zone.

Und jetzt zu einer tierisch guten Nachricht aus Leipzig. Da hat eine Entenmama mit ihren 14 Küken mitten im Berufsverkehr für ordentlich Trubel gesorgt. Die kleine Familie marschierte schnurstracks auf den vierspurigen Innenstadtring zu. Die Autofahrer haben aber goldrichtig reagiert, Warnblinker an, Spuren dicht gemacht. Und die Polizei, die hat kurzerhand den Lotsendienst übernommen. Mit Blaulicht und im Schritttempo ging es für die 15 Watschelgäste sicher über die Kreuzungen bis in den Johanna-Park. Kurzer Stau. Riesiges Happy End, so geht sächsische Nachbarschaftshilfe.

0: Der Donnerstagmittag hier auf Antenne Sachsen, gleich bei uns Helene Fischer und Atemlos durch die Nacht.
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0: Sandra mit Midnight Man hier bei Antenne Sachsen. Einen wunderschönen Donnerstag. Die Sonne meint's heute besonders gut mit uns. Es wird richtig warm, vielerorts sogar heiß, bis zu 38 Grad. Und wenn Sie den Tag draußen verbringen, denken Sie bitte daran, ausreichend zu trinken und zwischendurch auch mal eine Pause im Schatten zu machen. Jetzt gibt's einen der ganz großen deutschen Klassiker. Hier ist Heinz-Rudolf Kunze mit Dein ist mein ganzes Herz auf Antenne Sachsen.
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12: Mit Janis Müller. Guten Tag. Die Staatsanwaltschaft Dresden hat Anklage gegen einen 24-jährigen mutmaßlichen Drogenhändler erhoben. Der Deutsche soll rund 5 Kilogramm Crystal sowie Ecstasy-Tabletten und Haschisch zum Verkauf gelagert haben. Bei einer Durchsuchung fanden Ermittler außerdem eine Machete, zwei Schlagstöcke und knapp 4.000 Euro Bargeld. Der Mann sitzt seit seiner Festnahme im März in U-Haft und ist einschlägig vorbestraft. Mit einer gezielten Großkontrolle hat die Polizei in der Oberlausitz mehrere berauschte Autofahrer aus dem Verkehr gezogen. Sogenannte Drogenerkenner waren im Einsatz. Knut Michael Kunert.
13: Mehr als 200 Fahrzeuge wurden herausgewunken und fast 250 Insassen überprüft. Bei rund einem Drittel der Fahrer schöpften die Beamten Verdacht und führten Drogentests durch. Die Bilanz: ein Arzt vor Ort musste insgesamt 9 Blutentnahmen anordnen, 7 wegen des Verdachts auf Drogenkonsum und 2 wegen Alkohol am Steuer.
12: Die Deutsche Bahn stellt heute ihre Halbjahresbilanz vor. Trotz schwacher Pünktlichkeitsquote und maroder Infrastruktur berichten Medien von einem Plus im Kerngeschäft. Im letzten Jahr lief es da noch anders. Uli Reitinger berichtet.
14: 2025 verzeichnete die Bahn einen Milliardenverlust. Verkehrsminister Schnieder agierte glücklos und musste gehen. Sein Nachfolger Steffen Bilger wird sich die Bilanz heute ganz genau anschauen. Der Konzernumbau mit Stellenstreichungen und einem Sanierungsprogramm im Fernverkehr ist bereits in vollem Gange.
12: In Deutschland haben Blitze im letzten Jahr deutlich weniger Schäden angerichtet als im Jahr davor. Laut Gesamtverband der deutschen Versicherungswirtschaft gab es 180.000 versicherte Schäden, ein Rückgang um 40.000. So ging auch die gesamte Schadenssumme um 30 Millionen auf 310 Millionen Euro zurück. Im letzten Jahr hat es nicht einmal halb so viel geblitzt wie 2024. Was denkt der Dresdner über den Chemnitzer Dialekt und wie sieht der Leipziger die Menschen in der Oberlausitz? Das hat die Standortkampagne So geht Sächsisch aufgegriffen. Mit Humor und Augenzwinkern werden Sachsen-Klischees in einer gleichnamigen Kurzfilmserie aufgegriffen. Dabei ergründen unter anderem der Dresdner Comedian Tim May, der Leipziger Kabarettist Gunter Böhnke oder Erzgebirgsoriginal Jörg Heinecke Unterschiede und Marotten der Menschen in den verschiedenen Regionen Sachsens. Alle Folgen gibt's online unter sogehtsächsisch.de.
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16: Heiß wird's heute mit 34 bis stellenweise 38 Grad. Das gibt auch erstmal sehr viel Sonne dazu. Später können die Wolken mal dichter werden und es können Schauer, teilweise auch Gewitter aufziehen. Wenn sich da was zusammenbraut, kann da teilweise auch Starkregen und Hagel dabei sein. Ansonsten geht's morgen ein bisschen wechselhaft weiter, also mit Sonne und Wolken, teilweise auch wieder mit bis zu 34 Grad. Und auch morgen sind im Laufe des Tages Schauer und Gewitter drin.
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16: A4 Dresden Richtung Chemnitz zwischen dem Dreieck Nossen und dem Rastplatz am Steinberg Nord. Eine Unfallstelle auf der linken Spur, da bitte vorsichtig ranfahren. A13 Dresden Richtung Berlin, 2 Kilometer Stau zwischen Ortrand und Roland. A14 Leipzig Richtung Dresden zwischen Döbeln Nord und Döbeln Ost, 6 Kilometer Stau. A17 Prag Richtung Dresden zwischen dem Grenzübergang und Bad Gottleuba gibt es 2 Kilometer Stau. Und A72 Zwickau Richtung Chemnitz, 3 Kilometer Stau zwischen Chemnitz Süd und dem Kreuz Chemnitz. Die neuesten Blitzer stehen in Seligstadt an der Hauptstraße Richtung Großhartau. In Coswig wird an der Dresdner Straße Richtung Meißen geblitzt und in Chemnitz an der Bernsdorfer Straße stadteinwärts in Höhe des Freibads.
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0: Der Donnerstagmittag hier auf Antenne Sachsen. Schön, dass Sie mit dabei sind. Gleich geht's musikalisch weiter mit Pussycat und Mississippi.
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Bonnie Bianco und Pierre Cussot mit Stay hier bei Antenne Sachsen. Ja, und falls Sie heute nachmittags unterwegs sind, vergessen Sie nicht genug zu trinken. Es ist richtig heiß. Stellenweise geht's rauf auf bis zu 38 Grad hier bei uns in Sachsen. Schatten und eine kleine Abkühlung zwischendurch tun heute wirklich gut. Jetzt gibt's einen Künstler, der schon immer konsequent seinen eigenen Weg gegangen ist. Hier ist Udo Lindenberg mit Mein Ding bei Antenne Sachsen.

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11: Ich bin Stefan Schütz. Zum ersten Mal seit 7 Jahren hat die Bahn wieder Gewinn gemacht. Unterm Strich stand im ersten Halbjahr ein Plus von 147 Millionen Euro. Im Vorjahresvergleich stand noch ein Verlust von 760 Millionen Euro zu Buche. Auch bei den Fahrgastzahlen legte die Bahn zu. Sie stiegen im ersten Halbjahr auf 960 Millionen, 17 Millionen mehr als im Vorjahreszeitraum. Das Welterbezentrum in Marienberg im Erzgebirge wird später fertig als geplant. Eigentlich sollte es als erstes Besucherzentrum der Montanregion am 21. August eröffnet werden. Weil es aber zu Lieferverzögerungen bei der Innenausstattung kommt, muss der Termin nun verschoben werden. Ein konkretes Datum steht aktuell noch nicht fest. In dem Besucherzentrum sollen Gäste mehr über die Welterbestätten der Montanregion und über den Welterbegedanken allgemein erfahren. In Zwickau gilt am Marienplatz und in den angrenzenden Bereichen seit einem Monat ein Alkoholverbot. Damit das Ende August nicht ausläuft, soll der Stadtrat heute eine neue 2-jährige Polizeiverordnung beschließen.
12: Die Testphase habe gezeigt, dass alkoholbedingte Straftaten, Lärmbelästigungen und Vermüllung zurückgegangen sind, heißt es in der Verwaltungsvorlage. 2 Änderungsanträge gibt es. Die CDU will eine Verschärfung der Regeln, also ein Alkoholverbot auch von 23 bis 15 Uhr und an den Wochenenden. Das BSW strebt eine Verlängerung des bestehenden Alkoholverbots an, zunächst nur bis Ende Oktober. Gunnar Tichy, Nachrichtenredaktion.
11: Sonnencreme schützt vor Hautkrebs, das glauben laut einer Umfrage für die Zeit 2/3 der Menschen in Deutschland. Fachleute sind da aber skeptisch. In einer neuen medizinischen Leitlinie heißt es, es lasse sich nicht wissenschaftlich belegen, dass Sonnenschutzmittel ausreichend vor Hautkrebs schützen, vor allem wenn der tatsächliche Lichtschutzfaktor geringer ist als auf der Packung angegeben. Gefährlicher Zwischenfall im Krieg zwischen Russland und der Ukraine. Die polnische Regierung geht davon aus, dass auf ihrem Gebiet eine russische Rakete in einem Feld eingeschlagen ist. Für die Bevölkerung habe keine Gefahr bestanden, weil ein Kampfjet bereit war, das Geschoss unschädlich zu machen, heißt es. Polen ist NATO-Mitglied und könnte die Verbündeten zu Hilfe rufen, falls es sich angegriffen fühlt.
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1: Heiß wird's heute mit 34 bis stellenweise 38 Grad. Das gibt auch erstmal sehr viel Sonne dazu. Später können die Wolken mal dichter werden und es können Schauer, teilweise auch Gewitter aufziehen. Wenn sich da was zusammenbraut, kann da teilweise auch Starkregen und Hagel dabei sein. Ansonsten geht's morgen ein bisschen wechselhaft weiter, also mit Sonne und Wolken, teilweise auch wieder mit bis zu 34 Grad. Und auch morgen sind im Laufe des Tages Schauer und Gewitter drin.
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1: A4 Dresden Richtung Chemnitz zwischen dem Dreieck Nossen und dem Rastplatz am Steinberg Nord. Eine Unfallstelle auf der linken Spur, da bitte vorsichtig ranfahren. A13 Dresden Richtung Berlin, 2 Kilometer Stau zwischen Ortrand und Roland. A14 Leipzig Richtung Dresden zwischen Döbeln Nord und Döbeln Ost, 6 Kilometer Stau. A17 Prag Richtung Dresden zwischen dem Grenzübergang und Bad Gottleuba gibt es 2 Kilometer Stau. Und A72 Zwickau Richtung Chemnitz, 3 Kilometer Stau zwischen Chemnitz Süd und dem Kreuz Chemnitz. Die neuesten Blitzer stehen in Seligstadt an der Hauptstraße Richtung Großhartau. In Coswig wird an der Dresdner Straße Richtung Meißen geblitzt und in Chemnitz an der Bernsdorfer Straße stadteinwärts in Höhe des Freibads.
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0: Hier ist Antenne Sachsen und es ist wirklich richtig heiß heute, bis zu 38 Grad. Bei mir geht's gleich weiter mit einer wirklich sympathischen Schweizerin. Beatrice Igli habe ich aufliegen mit Mein Herz.
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Bette Midler mit From a Distance bei Antenne Sachsen. Schön, dass Sie mit dabei sind. Und jetzt gibt's ein Stück deutscher Musikgeschichte. Anfang der 80er ging dieser Song richtig durch die Decke und machte Nena über Nacht zum Star. Hier ist Nur geträumt.

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7: Ich bin Stefan Schütz. Ab wann handelt es sich um einen Verstoß gegen den Datenschutz, wenn zum Beispiel WhatsApp-Nachrichten an Dritte weitergeleitet werden? Damit beschäftigt sich der Bundesgerichtshof. Eine Frau hatte einer Freundin per Textnachrichten die Zustände bei ihrem Arbeitgeber mitgeteilt. Nach einem Streit leitete die Beklagte die Nachrichten an die Praxis weiter. Der Klägerin wurde daraufhin gekündigt. Das Leben in Sachsen wird teurer. Wie das Statistische Landesamt mitgeteilt hat, lag die Jahresteuerung im Juli bei 2,8%. Damit wurde der Juni-Wert von 2,3% deutlich überschritten. Vor allem die Kraftstoffpreise sind kräftig gestiegen, nachdem zum 30. Juni der Tankrabatt ausgelaufen ist. Auch Schulbücher und Schreibwaren sind teurer geworden. Ebenfalls höhere Kosten verzeichnet der Gesundheitsbereich. Dagegen wurde Kleidung etwas billiger. In Supermärkten im Raum Eilenburg und Bad Düben schlagen aktuell vermehrt Taschendiebe zu. Clarissa Kunert mit den Einzelheiten.
8: Seit Jahresbeginn haben Taschendiebe im Raum Eilenburg und Bad Düben bereits rund 5.000 Euro erbeuten können. Die Täter nutzten vor allem unbeaufsichtigte Geldbörsen oder Handtaschen in Einkaufswagen aus und schlagen dabei oft so unauffällig zu, dass die Opfer den Diebstahl zunächst gar nicht bemerken. Die Polizei rät deshalb, Wertsachen immer nah am Körper zu tragen und Taschen nicht unbeaufsichtigt zu lassen.
7: Die deutsche Wirtschaft meldet zum dritten Mal in Folge ein Wachstum nach einem Quartal. Im Zeitraum von April bis Juni lag das Plus bei 0,2%. In den beiden gemessenen Abschnitten davor legte das Bruttoinlandsprodukt um 0,3 und 0,4% zu. Aus dem Ausland verzeichnete die Industrie mehr Aufträge. Zudem legten die deutschen Exporte im Mai den vierten Monat in Folge zu. Fußball boomt wie nie zuvor. In der zurückliegenden Saison haben die Clubs aus der ersten und zweiten Bundesliga so viele Tickets verkauft wie noch nie. Insgesamt sind fast 21,5 Millionen Karten über die Ladentheke gegangen. Im Schnitt fast 35.000 Zuschauer pro Spiel.
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9: Bis in den späten Nachmittag bleibt sonnig, 33 bis 39 Grad die Topwerte. Ab dem Abend dann aber mehr Wolken, örtlich Schauer oder Gewitter. Vereinzelt Starkregen und Hagel und lokal schwere Sturmböen. Vorsicht! Die Nacht wechselnd bewölkt, vereinzelt Schauer oder Gewitter mit Sturmböen bei 20 bis 16 Grad. Und morgen Wolken und im Tagesverlauf örtlich Schauer sowie einzelne Gewitter. Aber auch sonnige Abschnitte bei 29 bis 32 Grad.
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9: A4 Chemnitz Richtung Dresden, zwischen Chemnitz-Glößer und Chemnitz-Mitte Reifenteile auf der rechten und mittleren Spur. Dresden Richtung Görlitz zwischen Burkau und Salzenfors, 2 Kilometer stockend. Die A14 Halle-Leipzig in Höhe Schkeuditz in beiden Richtungen Personen auf der Standspur. Und Leipzig Richtung Dresden zwischen Döbeln-Nord und Döbeln-Ost, 5 Kilometer Stau. A17 Dresden Richtung Prag zwischen Dreieck Dresden West und Dresden Südvorstadt 3 Kilometer Stau und nach Unfall mit mehreren Fahrzeugen die Autobahn Richtung Prag gesperrt. Und Prag Richtung Dresden zwischen Tunnel Altfranken und Dresden Gorbitz Fahrzeugteile auf der linken Spur. A72 noch Zwickau Richtung Chemnitz zwischen Chemnitz Süd und Kreuz Chemnitz 4 Kilometer Stau.
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0: Antenne Sachsen am Donnerstagnachmittag. Ich hoffe, Sie haben kühles Plätzchen gefunden bei diesen wirklich sehr heißen Temperaturen. Wir spielen 70er, 80er und die schönsten Schlager. Und da geht's auch gleich weiter mit Smokey und Needles and Pins.
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0: Enya mit Orinoco Flow bei Antenne Sachsen. Heute ist wirklich einer dieser Sommertage, an denen man am liebsten jede Gelegenheit zur Abkühlung mitnimmt. Bei bis zu 38 Grad heißt es, viel trinken, wenn möglich den Schatten suchen. Und wer später nochmal unterwegs ist, sollte den Himmel im Blick behalten, denn heute Abend kann es vereinzelt auch mal ein Gewitter geben. Jetzt kommt ein Song, der direkt ins Herz geht. Hier ist Adel Tawil mit Ist da jemand bei Antenne Sachsen.
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12: Ich bin Stefan Schütz. Sachsens Krankenhäuser sind bei der Digitalisierung bundesweit Spitze. Laut der dritten Erhebung des Konsortiums Digitalradar Krankenhaus erreicht der Freistaat rund 60 von 100 Punkten, mehr als jedes andere Bundesland. Möglich machen das auch Fördermittel. 212 Millionen Euro fließen in Sachsen in digitale Klinikprojekte. Jetzt sollen die Angebote noch stärker bei den Patienten ankommen. Wehrpflichtige Männer aus der Ukraine können künftig nicht mehr so einfach in die Europäische Union. Die erschwert ihnen die Flucht vor dem Krieg gegen Russland. Die bisher vereinfachten Aufnahmeregeln wird es nicht mehr geben, heißt es. Fast 4,4 Millionen Menschen aus der Ukraine haben bisher in der EU Schutz gefunden. Die Armee sucht nach rund 2 Millionen Wehrpflichtigen. Die Deutsche Bahn schreibt zum ersten Mal seit Jahren wieder schwarze Zahlen. Unterm Strich steht nach den ersten 6 Monaten ein Plus von 147 Millionen Euro. Bahnchefin Paller sagte, sie sei erst zufrieden, wenn auch die Qualität stimme. Insgesamt dürfte die Bahn auch von den hohen Spritpreisen profitieren. Verzeichnet wurden fast 1 Milliarde Fahrgäste. Die hohen Temperaturen sind vor allem für ältere Menschen sehr belastend. Insgesamt sind in diesem Sommer etwa 10.000 Menschen an den Folgen von Hitze gestorben. Das schätzt das Robert-Koch-Institut. Besonders stark betroffen ist die Gruppe der über 85-Jährigen. Meist führt ein Hitzeschlag in Verbindung mit Vorerkrankungen zum Tod. Der Chemnitzer Tierpark freut sich über besonderen Nachwuchs. Anfang des Monats sind 2 Nandu-Küken geschlüpft, die jetzt ihr Revier in der Südamerika-Anlage erkunden. Mehr von Dorit Kreller.
13: Bei den Nandus übernimmt, wie bei den meisten Laufvögeln, das Männchen die gesamte Brutpflege. Der Hahn brütet die Eier allein aus und kümmert sich nach dem Schlupf auch um die Führung und den Schutz der Küken. Nandus wurden aufgrund ihrer Ähnlichkeit mit den Straußen früher auch als Pampasstrauße bezeichnet. Mit einer Körpergröße von bis zu 1,60 Meter sind sie jedoch deutlich kleiner als ihre afrikanischen Verwandten.
14: 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Bis in den späten Nachmittag bleibt sonnig, 33 bis 39 Grad die Topwerte. Ab dem Abend dann aber mehr Wolken, örtlich Schauer oder Gewitter, vereinzelt Starkregen und Hagel und lokal schwere Sturmböen. Vorsicht! Die Nacht wechselnd bewölkt, vereinzelt Schauer oder Gewitter mit Sturmböen bei 20 bis 16 Grad. Und morgen Wolken und im Tagesverlauf örtlich Schauer sowie einzelne Gewitter, aber auch sonnige Abschnitte bei 29 bis 32 Grad.
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14: A17 Dresden Richtung Prag zwischen Dreieck Dresden West und Dresden Südvorstadt 4 Kilometer Stau. Die Auffahrt Dresden-Gorbitz in Richtung Prag ist ebenfalls gesperrt. Das liegt an dem Unfall mit mehreren Fahrzeugen. Autobahn Richtung Prag nach wie vor gesperrt und letzte freie Abfahrt ist Gorbitz. A72 Chemnitz Richtung Leipzig zwischen Borna Nord und Röther 1 Kilometer Stau. Hier brennender PKW in Höhe Esmehain-Kitscher, deswegen auch hier auf Sperrung Richtung Leipzig. Und A72 Zwickau Richtung Chemnitz zwischen Stolberg Nord und Kreuz Chemnitz 4 Kilometer Stau.
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0: Schönen Donnerstag mit Antenne Sachsen. Musikalisch geht's hier bei uns gleich weiter mit einem Hit von Wolfgang Petri. Wahnsinn.
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Monat muss leider wieder etwas tiefer in die Tasche greifen. Die Spritpreise machen mal wieder kleine Sprünge nach oben. Aber das trübt die Laune nicht, denn ganz Sachsen blickt heute schon gespannt nach Dresden. In wenigen Stunden startet endlich die Kaisermania. Die Vorfreude kribbelt gewaltig. Machen Sie es sich bequem. Hier kommt die nächste Hymne für Ihren Nachmittag. Udo Lindenberg mit Horizont auf Antenne Sachsen.

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3: Ich bin Stefan Schütz. Das Vertrauen in den Staat ist auf einen Tiefstand gesunken. Das zeigt eine Bürgerbefragung im Auftrag des Beamtenbunds. 79% der Befragten meinen, der Staat sei mit Aufgaben und Problemen überfordert. Fiona Reinhardt berichtet.
4: Besonders mit Blick auf die soziale Absicherung und die Rente halten viele Menschen den Staat für überfordert. Fast jeder Fünfte hat aber auch wenig Vertrauen in den Staat, wenn es um Steuern und Finanzen geht. Ausnahme ist die Asyl- und Flüchtlingspolitik. Hier hat das Vertrauen deutlich zugenommen. Experten gehen davon aus, dass die wechselnden Regierungen und die Unzufriedenheit mit der Merz-Regierung Grund für den Vertrauensverlust sind.
3: Das Welterbezentrum in Marienberg im Erzgebirge wird später fertig als geplant. Eigentlich sollte es als erstes Besucherzentrum der Montanregion am 21. August eröffnet werden. Weil es aber zu Lieferverzögerungen bei der Innenausstattung kommt, muss der Termin nun verschoben werden. Ein konkretes Datum steht aktuell noch nicht fest. In dem Besucherzentrum sollen Gäste mehr über die Welterbestätten der Montanregion und über den Welterbegedanken allgemein erfahren. Erstmals seit Jahren macht die Deutsche Bahn mit ihrem Kerngeschäft wieder Gewinn. Hinzu kommt eine hohe Nachfrage. Rund 960 Millionen Bahnfahrten machten die Reisenden in den ersten 6 Monaten 1,8% mehr als im Vorjahreszeitraum. Unterm Strich verzeichnete die Bahn eigenen Angaben zufolge im ersten Halbjahr ein Plus von 147 Millionen Euro. Nach Zeugenhinweisen hat die Polizei am Vormittag in Eulowitz bei Bautzen einen flüchtigen Autoschieber gestellt. Der 23-Jährige war gestern bei einer Verfolgungsfahrt mit der Polizei in Kuhnewalde mit einem in Mainz gestohlenen Mercedes gegen eine Hauswand gekracht. Anschließend flüchtete er zu Fuß. Knut Michael Kunert über einen weiteren Fall.
5: Bereits gestern klickten bei einem weiteren Autoschieber die Handschellen. Der 38-jährige Pole war mit einem gestohlenen Hyundai auf der A4 Richtung Neiße unterwegs. Auf dem Rastplatz Rödertal war die Tour zu Ende. Gegen den Mann wurde inzwischen Haftbefehl erlassen. Das Auto war in Nordrhein-Westfalen gestohlen worden. Der Eigentümer bekommt seinen Wagen in Kürze zurück.
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6: Bis in den späten Nachmittag bleibt sonnig, 33 bis 39 Grad die Topwerte. Ab dem Abend dann aber mehr Wolken, örtlich Schauer oder Gewitter. Vereinzelt Starkregen und Hagel und lokal schwere Sturmböen. Vorsicht! Die Nacht wechselnd bewölkt, vereinzelt Schauer oder Gewitter mit Sturmböen bei 20 bis 16 Grad. Und morgen Wolken und im Tagesverlauf örtlich Schauer sowie einzelne Gewitter. Aber auch sonnige Abschnitte bei 29 bis 32 Grad.
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6: A4 Dresden Richtung Görlitz in der Auffahrt Pulsnitz. Vorsicht, Reifenteile in der Auffahrt. A17 Dresden Richtung Prag. Zwischen Dreieck Dresden West und Dresden Südvorstadt 5 Kilometer Stau. Und A72 Zwickau Richtung Chemnitz. Zwischen Stolberg Nord und Kreuz Chemnitz 5 Kilometer Stau. Es blitzt B97 in Großgrabe Richtung Schwebnitz. Höhe Bushaltestelle.
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Und jetzt zu einer tierisch guten Nachricht aus Leipzig. Da hat eine Entenmama mit ihren 14 Küken mitten im Berufsverkehr für ordentlich Trubel gesorgt. Die kleine Familie marschierte schnurstracks auf den vierspurigen Innenstadtring zu. Die Autofahrer haben aber goldrichtig reagiert, Warnblinker an, Spuren dicht gemacht. Und die Polizei, die hat kurzerhand den Lotsendienst übernommen. Mit Blaulicht und im Schritttempo ging es für die 15 Watschelgäste sicher über die Kreuzungen bis in den Johannapark. Kurzer Stau. Riesiges Happy End, so geht sächsische Nachbarschaftshilfe.

0: Sommer in Sachsen. Heute geht's rauf auf bis zu 38 Grad. Hier ist Antenne Sachsen und wir machen auch gleich sommerlich weiter mit Mango Jerry und In the Summertime.
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Na, Zeitreise gefällig. Eben noch 80er Jahre Kulthits mit Nick Kershaw und Wouldn't It Be Good. Und jetzt schalten wir direkt um in den Sound von

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9: Ich bin Stefan Schütz. Die Europäische Union will sich bei künstlicher Intelligenz nicht länger von Google, Amazon und Co. abhängen lassen und plant 7 riesige KI-Rechenzentren. Die EU-Kommission sucht jetzt für die sogenannten Gigafactories private Investoren und schießt bis zu 10 Milliarden Euro zu. Das Leben in Sachsen wird teurer. Wie das Statistische Landesamt mitgeteilt hat, lag die Jahresteuerung im Juli bei 2,8%. Damit wurde der Juni-Wert von 2,3% deutlich überschritten. Vor allem die Kraftstoffpreise sind kräftig gestiegen, nachdem zum 30. Juni der Tankrabatt ausgelaufen ist. Auch Schulbücher und Schreibwaren sind teurer geworden. Ebenfalls höhere Kosten verzeichnet der Gesundheitsbereich. Dagegen wurde Kleidung etwas billiger. Fast 4,4 Millionen Menschen aus der Ukraine haben bisher in der EU Schutz vor Russland gefunden. Doch ukrainische Männern soll das erschwert werden. Vereinfachte Aufnahmeregeln entfallen, berichtet Dieter Ebeling aus Brüssel.
10: Das von Russland angegriffene Land hat ein massives Problem mit mehr als 2 Millionen Fahnenflüchtigen. Die sollen künftig in der EU nicht mehr in den Genuss eines vereinfachten Aufnahmeverfahrens kommen. Dieses Verfahren soll künftig hier nur noch für die gelten, die schon Wehrdienst geleistet haben. Alle anderen Wehrpflichtigen müssten normale Asylanträge stellen. Immerhin, wer schon jetzt in der EU ist, darf auch hier bleiben.
9: Der Streit zwischen dem europäischen Fußballdachverband UEFA und dem Weltverband FIFA spitzt sich zu. Sollte der von FIFA-Chef Infantino gewünschte Investorendeal zustande kommen, drohen alle UEFA-Mitglieder mit einem WM-Boykott. Das berichten mehrere Medien. Falls Infantino die kommerziellen Rechte an Weltmeisterschaften verkauft, steigt der Druck, sie häufiger als alle 4 Jahre zu veranstalten, so die Befürchtung der Europäer. In Supermärkten im Raum Eilenburg und Bad Düben schlagen aktuell vermehrt Taschendiebe zu. Clarissa Kunert mit Einzelheiten.
11: Seit Jahresbeginn haben Taschendiebe im Raum Eilenburg und Bad Düben bereits rund 5.000 Euro erbeuten können. Die Täter nutzten vor allem unbeaufsichtigte Geldbörsen oder Handtaschen in Einkaufswagen aus und schlagen dabei oft so unauffällig zu, dass die Opfer den Diebstahl zunächst gar nicht bemerken. Die Polizei rät deshalb, Wertsachen immer nah am Körper zu tragen und Taschen nicht unbeaufsichtigt zu lassen.
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12: Bis in den späten Nachmittag bleibt sonnig, 33 bis 39 Grad die Topwerte. Ab dem Abend dann aber mehr Wolken, örtlich Schauer oder Gewitter, vereinzelt Starkregen und Hagel und lokal schwere Sturmböen. Vorsicht! Die Nacht wechselnd bewölkt, vereinzelt Schauer oder Gewitter mit Sturmböen bei 20 bis 16 Grad. Und morgen Wolken und im Tagesverlauf örtlich Schauer sowie einzelne Gewitter, aber auch sonnige Abschnitte bei 29 bis 32 Grad.
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12: A4 Dresden Richtung Görlitz in der Auffahrt Pulsnitz, Vorsicht, Reifenteile in der Auffahrt. A17 Dresden Richtung Prag, zwischen Dreieck Dresden West und Dresden Südvorstadt 5 Kilometer Stau. Und A72 Zwickau Richtung Chemnitz, zwischen Stolberg Nord und Kreuz Chemnitz 5 Kilometer Stau. Es blitzt B97 in Großgrabe Richtung Schwebnitz, Höhe Bushaltestelle.

Phil Collins mit dem perfekten Versprechen, you can't hurry love. Man kann die Liebe eben nicht erzwingen, sie passiert einfach. Genau wie die besten Sommerhits. Hier auf Antenne Sachsen machen wir direkt weiter mit dem perfekten Soundtrack für Ihren Nachmittag. Musik, die einfach gut tut. Hier sind Cloud mit Save Me. 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

Gänsehaut pur mit einer unvergesslichen Stimme und Total Eclipse of the Heart, Bonnie Tyler. Sie hat uns vor kurzem leider verlassen, aber ihre Musik und diese absoluten Jahrhunderthits bleiben unsterblich. Hier auf Antenne Sachsen feiern wir diese musikalischen Legenden weiter und springen direkt rüber zu einer weiteren Ikone der 80er und ihrem Mega-Ohrwurm. Vom Herzschmerz direkt zu 99 Luftballons, hier ist Nena. Hast

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9: Ich bin Florian Klaus. Die Europäische Fußballunion UEFA droht im Streit mit dem Weltverband FIFA um einen Investorendeal mit einem großen Schritt. Solange die Vorschläge auf dem Tisch lägen, würden keine Nationalmannschaften aus der UEFA an Wettbewerben der FIFA mehr teilnehmen. Das hat die UEFA nach einem Treffen der Mitglieder mitgeteilt. Sie droht damit nicht nur mit einer Absage für die Männer-WM 2030, sondern auch schon für die WM der Frauen im kommenden Jahr. Die B173 in Oederan ist heute für den Verkehr freigegeben worden, einen Tag früher als geplant. Wegen der günstigen Witterungsbedingungen konnten die Arbeiten schneller beendet werden, heißt es vom Landesstraßenbauamt. 2,5 Wochen lang wurde auf dem Abschnitt zwischen Hainichener und Gerichtsstraße ein neuer Asphalt aufgezogen. Die Baukosten liegen bei rund 105.000 Euro. Ab wann handelt es sich um einen Verstoß gegen den Datenschutz, wenn zum Beispiel WhatsApp-Nachrichten an Dritte weitergeleitet werden? Damit beschäftigt sich seit heute der Bundesgerichtshof. Eine Frau hatte einer Freundin per Textnachrichten die Zustände bei ihrem Arbeitgeber mitgeteilt. Nach einem Streit leitete die Beklagte die Nachrichten an die Praxis weiter, der Klägerin wurde daraufhin gekündigt. Fast 4,4 Millionen Menschen aus der Ukraine haben bisher in der EU Schutz gefunden. Doch ukrainischen Männern soll nun die Flucht vor dem Krieg gegen Russland erschwert werden. Sie profitieren künftig nicht mehr von vereinfachten Aufnahmeregeln, wie die Mitgliedstaaten entschieden haben. Dieter Ebeling berichtet.
10: Das von Russland angegriffene Land hat ein massives Problem mit mehr als 2 Millionen Fahnenflüchtigen. Die sollen künftig in der EU nicht mehr in den Genuss eines vereinfachten Aufnahmeverfahrens kommen. Dieses Verfahren soll künftig hier nur noch für die gelten, die schon Wehrdienst geleistet haben. Alle anderen Wehrpflichtigen müssten normale Asylanträge stellen. Immerhin, wer schon jetzt in der EU ist, darf auch hier bleiben.
9: Der Chemnitzer Tierpark freut sich über besonderen Nachwuchs. Anfang des Monats sind 2 Nandoküken geschlüpft, die jetzt ihr Revier in der Südamerika-Anlage erkunden. Mehr von Dorit Keller.
11: Bei den Nandos übernimmt, wie bei den meisten Laufvögeln, das Männchen die gesamte Brutpflege. Der Hahn brütet die Eier allein aus und kümmert sich nach dem Schlupf auch um die Führung und den Schutz der Küken. Nandos wurden aufgrund ihrer Ähnlichkeit mit den Straußen früher auch als Pampasstrauße bezeichnet. Mit einer Körpergröße von bis zu 1,60 Meter sind sie jedoch deutlich kleiner als ihre afrikanischen Verwandten.
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12: Nach diesem Sommerabend kommt heute nochmal eine tropische Nacht mit Temperaturen bis 21 Grad. Morgen dann auch schwül und etwas wolkiger bei Temperaturen bis 32 Grad. Am Abend kommt Regen und es sind Gewitter mit heftigem Wind möglich. Am Samstag auch Schauer und Gewitter und es wird kühler.
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12: Hallo liebe Autofahrer, A4 Dresden Richtung Chemnitz zwischen Wilsdruff und dem Dreiknossen-Gegenstände auf der linken Spur. A4 Dresden Richtung Görlitz zwischen Uhüst am Taucher und Salzenforst ein Radwechsel auf der rechten Spur und der Standspur. Die rechte Spur ist da gesperrt. Und nochmal zwischen Bautzen Ost und Weißenberg Gefahr durch Reifenteile auf allen Spuren. A13 Berlin Richtung Dresden zwischen Ruhland und Ortrand ein liegengebliebenes Fahrzeug auf der Standspur. Und A14 Leipzig Richtung Dresden zwischen Döbeln Nord und Döbeln Ost ein liegengebliebenes Fahrzeug auf der linken Spur. A17 Prag Richtung Dresden zwischen dem Tunnel Altfranken und Dresden-Gorbitz ist die linke Spur gesperrt. Da steht die Leitplanke über. Und A72 Zwickau Richtung Chemnitz zwischen Chemnitz Süd und dem Kreuz Chemnitz 2 Kilometer Stau. Die Ortsdurchfahrt Rehefeld-Bahnhofstraße ist voll gesperrt wegen eines Feuerwehreinsatzes. Und geblitzt wird in Leipzig auf der Wodanstraße bei Tempo 30 statt einwärts und auf der B156 zwischen Uhüst-Spree und Bautzen in Lieske am Ortseingang.
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2: In der Nacht ziehen mehr Wolken durch und es bleibt nochmal bei milden 21 Grad. Morgen dann wird's wolkiger, aber schwül bei Temperaturen um 32 Grad. Und im Laufe des Tages kommen Schauer und zum Abend zum Teil kräftige Gewitter dazu. Am Samstag dann durchwachsen mit vielen Wolken bei um 25 Grad und dazu Schauer und vereinzelt Gewitter. Sonntag wieder schöner.
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2: Und Achtung, liebe Autofahrer, A13 Berlin Richtung Dresden zwischen Ruhland und Ortrand, ein liegengebliebenes Fahrzeug auf der Standspur. A14 Leipzig Richtung Halle zwischen Gröbers und Halle Ost, ein Plastikteil auf der linken Spur, Vorsicht. A17 Dresden Richtung Prag zwischen Dresden-Gorbitz und dem Tunnel Altfranken, ein liegengebliebenes Fahrzeug auf der Standspur. Und da sind Personen unterwegs und die Ortsdurchfahrt Rehefeld, Bahnhofstraße, Vollsperrung wegen eines Feuerwehreinsatzes. Geblitzt wird in Görlitz Richtung Weinhübel unten am Weinberg.

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2: In der Nacht ziehen Wolken durch bei milden 21 Grad. Morgen starten wir mit einem Mix aus Sonne und Wolken und es wird schwül bei um 32 Grad. Am Nachmittag kann es schon regnen und zum Abend kommen zum Teil kräftige Gewitter dazu. Am Samstag dann durchwachsen mit vielen Wolken bei um 25 Grad und dazu Schauer und vereinzelt Gewitter. Sonntag wieder schöner.
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2: Und Achtung, liebe Autofahrer, geblitzt wird heute Abend in Leipzig auf der Wodanstraße bei Tempo 30 stadteinwärts und in Görlitz Richtung Weinhübel unten am Weinberg.
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2: In der Nacht ziehen Wolken durch bei milden 21 Grad. Morgen starten wir mit einem Mix aus Sonne und Wolken und es wird schwül bei um 32 Grad. Am Nachmittag kann es schon regnen und zum Abend kommen zum Teil kräftige Gewitter dazu. Am Samstag dann durchwachsen mit vielen Wolken bei um 25 Grad und dazu Schauer und vereinzelt Gewitter. Sonntag wieder schöner.
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1: In der Nacht ziehen Wolken durch bei milden 21 Grad. Morgen starten wir mit einem Mix aus Sonne und Wolken und es wird schwül bei um 32 Grad. Am Nachmittag kann es schon regnen und zum Abend kommen zum Teil kräftige Gewitter dazu. Am Samstag dann durchwachsen mit vielen Wolken bei um 25 Grad und dazu Schauer und vereinzelt Gewitter. Sonntag wieder schöner.
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2: Wir starten in den Freitag mit Sonne und Wolken im Mix. Temperaturen nochmal um 32 Grad. Im Laufe des Tages ziehen dann Schauer rein und zum Abend kommen zum Teil kräftige Gewitter dazu. Am Samstag dann wolkig und um 25 Grad, dazu Schauer und vereinzelt Gewitter. Sonntag dann wieder etwas sonniger und bis 30 Grad.
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1: Wir starten in den Freitag mit Sonne und Wolken im Mix. Temperaturen nochmal um 32 Grad. Im Laufe des Tages ziehen dann Schauer rein und zum Abend kommen zum Teil kräftige Gewitter dazu. Am Samstag dann wolkig und um 25 Grad, dazu Schauer und vereinzelt Gewitter. Sonntag dann wieder etwas sonniger und bis 30 Grad.
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1: Wir starten in den Freitag mit Sonne und Wolken im Mix. Temperaturen nochmal um 32 Grad. Im Laufe des Tages ziehen dann Schauer rein und zum Abend kommen zum Teil kräftige Gewitter dazu. Am Samstag dann wolkig und um 25 Grad, dazu Schauer und vereinzelt Gewitter. Sonntag dann wieder etwas sonniger und bis 30 Grad.
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